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1: What are we made of? Yeah. 10 von 10 Bitch hat in der Playlist. Das nicht Assi Bitch, das vom Angels. 5 Sterne Sweet ist bei Tilo Basic. What are we made of? Yeah. Ich hör den Neid, wenn ein Bastard hatet. Die Jungs gehen rein, wenn ein Bastard redet. Cody Pines, dieser Tilo schwebt, Bitch. What are we made of?
2: Mixo.